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0: Voice of Indonesia, aus Indonesien, für die Welt. Hallo liebe Zuhörer, wie geht's Ihnen? Ich bin Sekar am Mikrofon. Ich freue mich darüber, Sie heute in 60 kommenden Minuten zu begleiten und aktuellen Informationen und die Schlagerlieder Indonesiens in deutscher Sprache zu senden. Nun führen Sie die Nachrichten, bleiben Sie bei uns, Voice of Indonesia, aus Indonesien, für die Welt.
1: Here is Voice of Indonesia in Jakarta mit den Nachrichten. Sie hören zunächst die Schlagzeilen. Die Steigerung der Öl- und Gasförderung zur Stärkung der Energiesicherheit. Die Stärkung der Einsatzbereitschaft von Cyber-Einsatzteam. KI prägt das diesjährige internationale Nachhaltigkeitsforum Indonesiens. Nun hören Sie die Nachrichten in Einzelnen. Sugeng Suparwoto, stellvertretender Vorsitzender von der Kommission für Energie, Mineralien, Umwelt und Investitionsbereich im indonesischen Repräsentantenhaus, unterstützt eine Erhöhung der heimischen Öl- und Gasförderung, um die nationale Energiesicherheit zu stärken. Bei einem Energieseminar an der Universität von Indonesien, UI, am Mittwoch, dem 7. Oktober, erklärte er, dass eine höhere Ölförderung mit der Erschließung neuer heimischer Öl- und Gasreserven einhergehen müsse. Seiner Ansicht nach ist die Stärkung des Upstream-Sektors wie Exploration und Förderung von Öl und Gas wichtig, um Indonesiens Abhängigkeit von Ölimporten zu verringern. Zudem forderte er die Regierung auf, einen Ölfonds als künftige Rücklage einzurichten, der aus der Bewirtschaftung der Öl- und Gasressourcen gespeist wird. Die indonesische Regierung strebt für das Jahr 2027 eine Ölförderung von 612.500 Barrel pro Tag an. Dieses Ziel liegt über dem für 2026 angesetzten Wert von 610.000 Barrel pro Tag. Die Regierung treibt die Steigerung der heimischen Ölproduktion weiter voran als ein Teil ihrer Bemühungen, die nationale Energiesicherheit zu stärken und gleichzeitig die Abhängigkeit von Rohölimporten zu reduzieren. Die Nationale Agentur für Cybersicherheit und Kryptographie, BSSN, ruft die Cyber-Einsatzteam im Regierungs- und Entwicklungssektor dazu auf, ihre Einsatzbereitschaft gegen Cyberbedrohungen, insbesondere solche mit künstlicher Intelligenz, zu stärken. Dies erklärte Sulistio, stellvertretender Leiter für Cybersicherheit und Kryptographie im Regierungs- und Entwicklungssektor der BSSN am Mittwoch, dem 7. Oktober, bei der Eröffnung der Cyber Incident Exchange Forum CIEF 2026 in Depok, West Java. Sulistio betonte die Notwendigkeit, die Einsatzbereitschaft der Cyber-Einsatzteams durch Personalentwicklung und Schulungen für verschiedene Cyberangriffsszenarien zu verbessern. Die BSSN stärkt diese Einsatzbereitschaft durch die Einrichtung von 59 Cyber-Einsatzteams im Regierungs- und Entwicklungssektor. Die 59 Cyber-Einsatzteams setzen sich wie folgt zusammen: 13 Cyber-Einsatzteams aus Ministerien und Institutionen, 37 Cyber-Einsatzteams aus Regionalregierungen, 7 Cyber-Einsatzteams aus dem Gesundheitssektor und 2 Cyber-Einsatzteams aus dem Bildungssektor. Luhut Binsar Panjaitan, Vorsitzender des Nationalen Wirtschaftsrates, betrachtet die Entwicklung digitaler Technologien, insbesondere der künstlichen Intelligenz, KI, als das entscheidende Merkmal, das das diesjährige Indonesia International Sustainability Forum, IISF, von früheren Veranstaltungen unterscheidet. Er wies darauf hin, dass der rasante Fortschritt der KI-Arbeitsweisen, die Unternehmenslandschaft und sogar staatliche Dienstleistungen grundlegend verändert hat. Luhut äußerte sich dazu am Mittwoch, dem 7. Oktober, während der Abschlusszeremonie des IISF in Jakarta. Er betonte, dass die technologische Entwicklung in den vergangenen 3 Jahren extrem schnell vorangeschritten sei und Indonesien darauf vorbereitet sein müsse.
2: Let me highlight one major difference between today.
1: Lassen Sie mich einen wesentlichen Unterschied zwischen heute und dem Zeitpunkt vor 3 Jahren, als wir die IISF ins Leben riefen, hervorheben. Die rasante Entwicklung der digitalen Technologie, insbesondere der künstlichen Intelligenz, KI entwickelt sie enorm schnell. Sie verändert unsere Arbeitsweise. Die Abläufe in Unternehmen und die Art und Weise, wie Regierungen ihre Bürger unterstützen. KI ist die Zukunft. Indonesien muss sich darauf vorbereiten und wir sind bereits mittendrin. Luhut fügte hinzu, dass die indonesische Regierung unter der Führung von Präsident Prabowo Subianto die Digitalisierung in verschiedenen Sektoren weiter vorantreibt. Dieser Schritt zielt darauf ab, Transparenz und Effizienz bei öffentlichen Dienstleistungen zu steigern. Unterdessen betonte Destri Damayanti, Governorin der Bank Indonesia, dass die Innovation ein entscheidender Faktor für die optimale Nutzung der verfügbaren Ressourcen sei.
3: If capital determines how much we can invest,
1: während das Kapital bestimmt, wie viel wir investieren können, entscheidet die Innovation darüber, wie effektiv wir unsere Ressourcen nutzen. Künstliche Intelligenz, digitale Plattformen, Automatisierung und andere innovative Technologien verändern bereits die Produktivität. Ganze Industriezweige sowie Finanzdienstleistungen und ermöglichen es uns zudem, einen haltige und widerstandsfähige Wirtschaft in großem Maßstab aufzubauen. Destri fügte hinzu, dass Südostasien erhebliches Potenzial für den Ausbau des Technologieeinsatzes bietet. Die Einführung von Technologien gilt als Möglichkeit, die Produktivität zu steigern, Energiesysteme zu optimieren, die finanzielle Inklusion zu fördern und das Risikomanagement im Bereich des Klimawandels zu stärken. Liebe Zuhörer der Voice of Indonesia, nun hören Sie die aktuellen Kurswerte. Der Euro liegt heute bei 20.275,09 Rupiah. Der Schweizer Franken erzielte einen Kurswert von 21.505,9 Rupiah. Der US-Dollar stand heute bei 17.937 Rupiah. Und nun zum Wetter. Jakarta am heutigen Mittag ist leicht bewölkt bei einer Temperatur von 24 bis 31 Grad Celsius. Die Luftfeuchtigkeit beträgt 60-94%. Das waren die Nachrichten der Voice of Indonesia in Jakarta.

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1: Liebe Hörer, kennen Sie das Gefühl, wenn ein Lied sofort eine ruhige und warme Atmosphäre schafft? Genau das klingt Melati Suci Heiliger Yasmin von Vina Panduwinata, ein zeitloser Klassiker der indonesischen Musik. Das Lied erzählt von der Reinheit, Aufrichtigkeit und einer stillen inneren Stärke, wie die Yasmin Blüte, die schlicht erscheint, aber eine tiefe Bedeutung trägt. Vina sanfte Stimme verleiht jedem Wort besondere Tiefe und lädt zu Inhalten ein. Liebe Zuhörer, lassen Sie sich von Melati Suci begleiten, ein Lied, das nicht nur cute, sondern wirklich gefühlt wird.

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1: Here is der weise Spruch der bekannten Persönlichkeit Indonesiens. Die Jugend von einst entfachte den Willen zur Einheit. Heute feiern wir Indonesien ohne Zögern. Das war der weise Spruch von Najwa Shihab. Najwa Shihab ist Journalistin und Fernsehmoderatorin und bekannt für ihren direkten, selbstbewussten Interviewstil und ihren Mut, wichtige Themen anzusprechen. Bekannt wurde sie durch Mata Najwa, eine Sendung, die politische Themen in Indonesien behandelt. Die Absolventin der Rechtswissenschaftlichen Fakultät der Universität von Indonesien, UI, hat zahlreiche nationale und internationale Auszeichnungen erhalten. Darunter den Young Global Leader Award des Weltwirtschaftsforums im Jahr 2011, die Auszeichnung Most Progressive Figure des Forbes Magazines und die Auszeichnung Influential Women of the Year des Elle Magazines. Najwa Shihab ist außerdem Gründerin von Narasi, einem Multimedia-Medienunternehmen, das vielfältige journalistische Inhalte wie Nachrichtensendungen, investigative Reportagen und ausführliche Interviews produziert. Seit 2016 ist sie als indonesische Lesebotschafterin aktiv und reist durch verschiedene Regionen, um die Menschen zum Lesen zu animieren.
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2: Liebe Zuhörer, haben Sie Lust auf ein Lied, das sofort ins Herz geht? Kangen von Dewa 19 ist einer der bekanntesten Klassiker der indonesischen Musik voller Sehnsucht und Gefühl. Das Lied erzählt von Vermissen, von Erinnerungen und von einer Liebe, die trotz Distanz bestehen bleibt. Mit seiner eingängigen Melodien und den emotionalen Texten hat dieses Lied viele Generationen begleitet. Liebe Zuhörer, lassen Sie sich von Kangen mitnehmen, ein Lied, das Erinnerungen lebendig werden lässt.

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1: Liebe Hörer, manchmal sagt Musik mehr als tausend Worte. Bunda von Melly Goeslaw ist ein berührendes Lied über Liebe, Dankbarkeit und die besondere Verbindung zwischen Mutter und Kind. Mit einer sanften Melodie und tiefgehenden Texten schafft dieser Song eine emotionale Nähe, die viele Menschen nachempfinden können. Es ist ein Hommage an die bedingungslose Liebe. Liebe Hörer, hören Sie jetzt Bunda, ein Lied, das direkt ins Herz trifft.

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1: 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Herzlich willkommen zu unserem Programm Interessantes aus der Heimat. Bei diesem Programm geben wir Ihnen interessante Informationen über Indonesien. Liebe Zuhörer, Indonesien ist seit langem für seine Gastfreundschaft gegenüber ausländischen Besuchern bekannt. Die Gastfreundschaft ist eine der Eigenschaften, die man oft mit Indonesiern verbindet. Dies belegt auch der Bericht Expat Insider 2025 Survey, der Indonesien an die Spitze der Liste der einwanderungsfreundlichsten Länder der Welt setzt. Kolumbien belegt den zweiten Platz, gefolgt von Mexiko auf dem dritten. Die Philippinen rangieren auf dem vierten Platz. Brasilien komplettiert die Top 5. Die Liste wird von Ländern Südostasiens und Lateinamerikas dominiert, darunter Thailand, Vietnam, Kolumbien und Panama. Dieses Ergebnis zeigt, dass die über Generationen weitergegebene Herzlichkeit und Offenheit weiterhin lebendig ist und international spürbar ist. Es ist zu hoffen, dass diese Anerkennung uns alle weiterhin dazu motiviert, die brüderlichen Bande mit allen Besuchern zu pflegen und zu stärken. Liebe Zuhörer, Indonesien ist auch international präsent. Im Fort Worth 2 in Texas, den USA, wurden zwei Sumatra-Tiger geboren. Sie wurden am 1. Juli 2026 geboren und Anfang Oktober der Öffentlichkeit vorgestellt. Sie erhielten die Namen Barani und Malu. Ihre Geburt ist von großer Bedeutung, da der Sumatra Tiger laut International Union for Conservation of Nature IUCN als vom Aussterben bedroht gilt. Daher werden international Anstrengungen unternommen, den Sumatra Tiger zu retten. Mehrere Zoos in Großbritannien, den USA und anderen Teilen der Welt führen aktiv internationale Zuchtprogramme durch. Der indonesische Botschafter in den USA, Indroyono Susilo, erklärte, dass die Geburt von Barani und Malu, den Namen, die Herkunft und die Botschaft Indonesiens in den Vereinigten Staaten verkörpere. Die Präsenz von Sumatra-Tigern in verschiedenen Ländern soll eine neue Generation dazu inspirieren, mehr über Wildtierpopulationen und deren Zukunft zu erfahren und sich für deren Schutz einzusetzen. Liebe Zuhörer, das war unser Programm Interessantes aus der Heimat. Bis morgen dann, auf Wiederhören.
2: 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Liebe Zuhörer, sind Sie bereit für ein Lied, das gleichzeitig ruhig und kraftvoll ist? Sampai jadi debu, bis es zu stop wird von Bandanera, verbindet poetische Texte mit einer warmen akustischen Klangwelt. Das ist sprich über die Liebe, Vergänglichkeit und die Bedeutung von Zusammenhalt, selbst über das Leben hinaus, die schlichte Instrumentierung macht jede

Ibu suruh rasa welcome to program Last Ones Indonesian Friend. Mari berbahasa Indonesia. Das program Last Ones Indonesian Friend is ein program das Indonesische Vokabeln vorstellt und sie dazu informiert auf Indonesisch zu sprechen. Dieses Programm ist ein Kooperationsprogramm zwischen The Voice of Indonesia, des Indonesischen Staatsrundfunks RRI und die Behörde für die Entwicklung und Bildung von Sprache des Indonesischen Ministeriums für Bildung, Kultur, Forschung und Technologie. Unser heutiges Überthema ist die Nusa Tenggara Barat. Die Nusa Tenggara Barat, auf Deutsch, in West Nusa Tenggara. Diulangi ya, kayak ada bunyi masuk. Auf Deutsch, in West Nusa Tenggara.

0: Tibuk Seluruh Jiwa dan Angus Prime Medium Theater, Saya Suka, Saya Suka. Auf Deutsch, Ich mag, Hören. Dieses Gespräch fand zwischen Chris, einem Vlogger aus Australien, und Datil, einem Bewohner von Lombok statt, als sie tagsüber die Pferde rennen Arena im Bezirk Bima auf der Insel Sumbawa in der Provinz West Nusa Tenggara besuchten. Chris erzählte diesem Zuschauer, dass er Pferderennen liebe. Hören wir uns ihre Unterhaltung an.
1: Wah, jokinya masih anak-anak ya?
2: Iya, ini sudah tradisi di Bima. Usia mereka belasan tahun. Anda suka pacuan kuda?
1: Ya, saya suka pacuan kuda. Di Australia, keluarga saya punya peternakan kuda.
0: Tibuk Seluruh Nachdem Sie das Gespräch gehört haben, will ich Ihnen ein paar Vokabeln vorstellen. Die im Zusammenhang mit dem heutigen Titel Saya Suka. Saya Suka. Auf Deutsch, Ich mag stehen. Ich will diese Vokabeln zweimal langsam vorlesen. Danach können Sie die Wörter wieder hören. Suka. Suka. Auf Deutsch, mögen oder lieben. Pacuan. Pacuan. Auf Deutsch, rennen. Kuda. Kuda. Auf Deutsch, das Pferd. Pacuan kuda. Pacuan kuda. Auf Deutsch, das Pferderennen. Saya suka pacuan kuda. Saya suka pacuan kuda. Auf Deutsch, ich mag Pferderennen. Joki. Joki. Auf Deutsch, der Jockey. Anak-anak. Anak-anak. Auf Deutsch, die Kinder. Tradisi. Tradisi. Auf Deutsch, die Tradition. Liebe Zuhörer, im Gespräch hören Sie die Aussage, saya suka pacuan kuda. Saya suka pacuan kuda. Auf Deutsch, ich mag Pferderennen. In dieser Äußerung gibt es den Ausdruck saya suka. Saya suka. Auf Deutsch, ich mag. Das Wort Zusammensetzung saya suka. Saya suka. Auf Deutsch, ich mag. Wird verwendet, um Interesse oder Sympathie für etwas auszudrücken. Im Rahmen des Gesprächs äußert Chris seine Vorliebe für Pferderennen. Saya suka kann auch für sich allein stehen als Antwort auf eine Frage. Andere Beispiele. Hören Sie Beispiele für die Verwendung des Ausdrucks saya suka. Saya suka. Auf Deutsch, ich mag. Der verwendet wird, um ein Interesse oder eine Sympathie für etwas in einem anderen Satz auszudrücken. Saya suka berkunjung ke tempat baru. Saya suka berkunjung ke tempat baru. Auf Deutsch, ich besuche gerne neue Orte. Saya suka kuda berwarna hitam. Saya suka kuda berwarna hitam. Auf Deutsch, ich mag schwarze Pferde. Die Bussere Pferderennen ist eine Tradition im Bezirk Bima in der Provinz West Nusa Tenggara. Diese lokale Sportart wurde von der indonesischen Regierung über das Ministerium für Bildung, Kulturforschung und Technologie zum immateriellen Kulturerbe ernannt. Die Einzigartigkeit des Bima Pferderennens besteht unter anderem darin, dass der Jockey noch jung ist, das Pferd auch ein lokales Bima-Pferd ist und die regionale Regierung dieses Pferderennen unterstützt und damit zu einer jährlichen durchgeführten Tradition macht. Die Besucher bekommen das Programm, was uns Indonesisch sprechen enden. Hören wir uns das Gespräch nochmals an.
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2: Iya, ini sudah tradisi di Bima. Usia mereka belasan tahun. Anda suka pacuan kuda?
1: Ya, saya suka pacuan kuda. Di Australia, keluarga saya punya peternakan kuda.

Ibu suruh das war das program Lass uns Indonesisch sprechen. Mari berbahasa Indonesia. Idem tema Saya suka. Auf Deutsch, ich mag. Wir hoffen, dass diese Unterricht Sie unterstützt, weiter Bahasa Indonesia zu lernen. Wir treffen uns wieder im kleinen Programm mit anderen Themen. Auf Wiedersehen. Sampai jumpa.

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1: Voice of Indonesia, aus Indonesian für die Welt, herzlich willkommen zu unserem Programm Musik Regenbogen. Heute besprechen wir die Rockband Boomerang. Boomerang ist eine Rockband aus Surabaya, die von John Paul Ivan im Jahr 1991 offiziell gegründet wurde. Einer seiner Hits trägt den Titel Kisah oder auf Deutsch Die Erzählung und ist auf seinem 1995 erschienenen zweiten Album K.O. enthalten. Das Lied Kisah oder auf Deutsch Die Erzählung wurde von dem ehemaligen Mitglied von Boomerang, Roy Zekonia Isoka Urangian, geschrieben, der damals noch den Status eines Sängers innehatte. Dieses Lied war auch im Album Best Ballads enthalten, das im Jahr 1999 veröffentlicht wurde und zum Nummer 1 Hit des Albums wurde. Liebe Zuhörer, hier ist Boomerang mit dem Lied Kisah oder auf Deutsch Erzählung. Aus Jakarta wünschen wir Ihnen gute Unterhaltung.